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Howdy, folks. Ja, schönen guten Abend. Jetzt muss es klappen. We had some light technical issues with the microphone, but we are back. You Tuesday, new show, enjoy country music. Today with plenty of brand new tracks and wonderful ballads. Have fun tuning in. The show is hosted German. Ja, jetzt nochmal schönen guten Abend zu euch nach Hause vor die Lautsprecher. Ihr habt's gemerkt, das Mikrofon hatte kleine Probleme, aber jetzt sollte es funktionieren. Ich darf euch recht herzlich willkommen heißen in Enjoy Country Music an diesem Dienstagabend. Heute das Programm, die Show voller neuer Country-Songs, alle aus dem ersten halben Jahr 2026. Richtig wunderschöne Balladen sind mit dabei, also lehnt euch zurück und genießt die Musik an diesem Dienstagabend eben hier in Enjoy Country Music. Drei Titel haben wir schon gehört und genau in diesem Stil geht es weiter für die nächsten zwei Stunden und ich denke mal, es werden wieder ein paar Minuten mehr.

Ja, neue Musik im ersten halben Jahr 2026, eingespielt in diesem Fall von Jonathan Marais und Summer Nights in June. Ja, wir haben hier viele, viele neue Songs. Unter anderem habe ich hier jetzt auch einen von Faith Williams. Und Faith hat schon relativ früh angefangen mit der Musik und hat dann irgendwann das Genre Country für sich entdeckt. Und in 2025 brachte sie ihr erstes Debüt-EP Queen of Hearts heraus. Und ja, jetzt im 2026, da folgt direkt Neues, nämlich hier ihr brandneuer Titel 10 to 3. 9 to 5 kennen wir ja schon von Dolly Parton, aber das hier ist nochmal eine andere Nummer.

10 to 3, ein Song von dem Album Black Fire und ja, dieser Titel von Faith Williams, ganz brandneu und ja, es ist jetzt nicht immer so diese Musik, die unbedingt aus Amerika kommen muss, wenn es um Country Music geht, wenn in diesem Falle waren wir am anderen Ende unseres Erdballs, nämlich im Süden. Das war tolle Country Music, die ich auch hier in der Sendung eigentlich immer mal ganz gerne spiele. Aus Australien. Wir kommen zu einer Künstlerin, die habe ich so per Zufall, muss ich sagen, im Laufe der vergangenen Woche gehört. Und bin eigentlich dann so erstmal mit diesem Song in den Ohren so ein bisschen rumgegangen und dann hat mich das nicht mehr losgelassen. Dann wollte ich unbedingt wissen, wo kam dieser Song denn eigentlich her? Und dann habe ich mal so ein bisschen recherchiert und für euch herausgefunden, von ihr kommt diese Musik, von Shana Chi. Und mir hat der Titel richtig gut gefallen. Sie macht viele andere Musik noch und natürlich auch tolle Songs dabei. Aber den Titel hier, den hatte ich so ein bisschen im Ohr, habe den behalten und dann, wie gesagt, nach der Recherche rausgefunden, wo die Musik herkam. Mich natürlich dann gleich hingesetzt, unsere Redaktion beschäftigt. Die haben Nachtschichten eingelegt und demzufolge kann ich euch den Song hier jetzt auch spielen. Shana Chi und der Titel Heaven.

Ja, ich habe nicht zu viel versprochen. Shayna G und ihr Song Heaven. Übrigens ist das alles von dem Album Two Weeks und ganz, ganz neu erschienen 2026. Und genau um diese Musik geht es hier heute in Enjoy Country Music. Eben brandneue Musik, tolle Balladen mit dabei. Also, dann lehnt euch mit guten Getränken zurück. Vielleicht ist auch eure Liebste, euer Liebster in der Nähe. Dann könnt ihr noch so ein bisschen kuscheln, wenn die Balladen laufen. Und ansonsten für die andere Musik gilt natürlich wie immer Tische, Stühle und alles andere, was stört, auf die Seite, Tanzfläche freigeräumt und natürlich dürft ihr zu den Titeln gerne mittanzen, vorausgesetzt die Cowboy Boots sind an den Füßen. Cimarron 615 und Praying to St. Rita.

Cimarron 615 waren das und wie ich finde, toller Song, geht richtig fetzig ab und das ist Musik, die Spaß macht und ganz speziell hier in Enjoy Country Music. Dust and Grace, Love Doesn't Live Here, ja, da kann ich nicht ganz zustimmen, denn hier ist es anders. Hier versammeln sich nämlich dienstagsabends die Leute, die so ein bisschen eine Liebe zur Country Music haben, aber na gut. Gut, ich spiele den Titel trotzdem raus. Warum? Ja, weil er neu ist.

Richtig toller Song und ich hatte euch ja balladenhafte Musik heute in Enjoy Country Music versprochen und genau das war eine davon. Hier haben sich drei Herren zusammengefunden, nämlich Hammond Reiber und J. Michael Phillips und Cem Wayne und rausgekommen bei der Aufnahme ist dieser Song und der ist ebenfalls richtig, richtig toll. Es sind hier heute mit Sicherheit auch so ein paar Künstler mal im Programm, von denen man hier in deutschen Landen und in UK vielleicht nicht so viel hört, weil es ist halt Musik, die zum größten Teil aus Amerika kommt und da gibt es natürlich in Sachen Country viele, viele Interpreten und nicht alles schafft es dann hier in Form einer CD über den großen Teich, aber dafür gibt es uns Oldiefans das Original heute zusammengeschaltet am Dienstagabend mit Country Music News International Radio und Country Road 58, auch diese Hörer recht herzlich willkommen an dieser Stelle nochmal. Und ja, für euch geht die Musik natürlich raus, weil ihr könnt sie in den Staaten jederzeit hören. Aber auch hier unser Publikum in Deutschland ist natürlich für alles offen. Und wenn es dann gute Musik zum Hören gibt, ja, dann spielt der Dieter die selbstverständlich raus. Und ja, wenn man dann irgendwie vielleicht dann doch Bekannte, Verwandte in den Staaten hat, dann ergibt sich ja vielleicht auch die Möglichkeit, an den ein oder anderen Titel dranzukommen und ansonsten immer mal wieder hier in Enjoy Country Music.

Ich hatte ja am letzten Dienstag angesprochen, auch Musik aus dem ersten halben Jahr 2026 mal hier und da eingespielt. Und ja, wenn man jetzt mal so zurückblickt auf das erste halbe Jahr, dann freue ich mich schon auf die zweite Hälfte in 2026. Denn was hier bis jetzt an Musik abgeliefert wurde, einfach nur richtig hammergut. Und wenn das so weitergeht, für dieses Jahr können wir noch viele, viele tolle Country Music erwarten. Und ich freue mich schon drauf. Und wenn es dann Neues gibt, dann erfahrt ihr das natürlich, wenn dann hier bei Olifants das Original, bei Country Music News, International Radio und bei Country Road 58. Und das alles am Dienstagabend in Enjoy Country Music mit dem Dieter am Mikrofon aus dem Studio Rhein-Main. Und ja, jetzt muss ich mich mal irgendwie um Geld kümmern. Ich nehme euch aber mit und das mache ich mit Hunter Flynn und wir gucken mal, wo es denn irgendwie so ein paar Flocken, ja, nicht unbedingt zu verdienen gibt, aber wo man sie herkriegen kann.

Robbing Bank. Ja, und ihr merkt, es ist gut gegangen. Ich sitze wieder vor dem Mikrofon. Ist also nichts passiert. Und ja, ich hoffe, das bleibt auch so. Nicht, dass ich dann im Nachgang vielleicht doch noch entdeckt werde. Aber drückt mir die Daumen. Ich brauche euch nicht die Daumen zu drücken, denn ich weiß, es ist gute Musik im Player. Heute am Dienstagabend in Enjoy Country Music. Und die nächste kommt von Black Whiten und Boots by the Wrong Bat.

Fruit by the Wrong Bad Plague Whiten. Ja, toller Titel, mal etwas ruhiger, aber durchaus auch eine Melodie, die einem so ein bisschen ins Ohr geht. Bei der nächsten Interpretin, da wird man so einen Moment mal überlegen, sie heißt Trudy und bei Trudy, da findet man sich so gedanklich irgendwo in den Bergen in einer Hütte und hat da ganz andere Erwartungen. Man denkt dann so an heiße Getränke, Jagertee und was es da so alles gibt. Aber hier bei dieser Trudy handelt es sich um eine waschechte Country-Sängerin und ihr Song Seen Enough. Und ja, tolle Musik, einfach zum Genießen an diesem Dienstagabend in Enjoy Country Music.

Neues aus dem Jahre 2026. Noch zwei Songs im Player und habe hier mal alles gecheckt, was so zu checken ist. Mittlerweile sind Musikwünsche eingetroffen. Die müssen allerdings jetzt noch diese zwei Titel abwarten. Dann spiele ich sie direkt raus und eine ganz offiziell über die Wunschbox, der andere hier aus dem Chat heraus. Also ihr seht, das funktioniert. Ihr müsst euch nur eben mal trauen. Und wenn die Musik im Player erstmal Einzug gehalten hat, spiele ich sie natürlich raus. Vorausgesetzt ist natürlich immer, sie befindet sich im Archiv. Das hat sich diesmal in beiden Fällen getan, aber zwei Titel sind noch vorne dran und ja, dann gehen wir mal zu den Wünschen. Haley Jensen und Wild as the Wind.

0: Ja, ihr Lieben, das war die erste Stunde mit Songs aus dem Jahre 2026. Und wir machen in diesem Stil auch in der zweiten Stunde weiter. Aber ihr wisst, in Enjoy Country Music gibt es so ein paar Besonderheiten. Und eine davon ist natürlich einmal, wie in vielen anderen Sendungen hier bei Oldiefans, das Original halt auch Wünsche zu erfüllen. Und die andere ist in Enjoy Country Music gibt es im Wechsel immer Irish Folk oder Cajun Music. Heute ist Cajun wieder angesagt. Zwei Geburtstage habe ich noch mit ins Programm genommen, allerdings hat da nur einer bedingt mit Country Music zu tun. Und dann gibt es wieder satt Mucke eben aus dem ersten halben Jahr 2026 auf die Ohren. Freut euch schon mit mir auf die zweite Stunde. Aber hier jetzt erstmal, wie versprochen, die Musikwünsche, die da anstehen. Und ich spiele sie direkt hintereinander raus. Gewünscht wurde Kolaitscha! Und das von unserem Kollegen, dem Peter. Er lässt ausrichten, liebe Grüße, eben aus Dexheim, da ist auch sein Studio. Und er hat die Version gewünscht von Hank Williams. Und da gibt es natürlich jetzt den Hank Williams Senior. Es gibt den Hank Williams Junior. Aber wir Moderatoren haben insofern Glück, dass die beiden irgendwann beschlossen haben, komm, wir gehen mal gemeinsam in unser Studio. Worms ist gerade mal langweilig. Wir machen ein bisschen Musik. Und genau diesen Song, Kolaitscha, haben sie zusammen eingespielt. Und diese Version habe ich rausgesucht. Der nächste Wunsch kommt von der Birgit aus dem Chat heraus gewünscht. Und sie würde gerne hören für alle, die sie kennen. Und natürlich auch hier für euch vor den Lautsprechern und alle im Chat. Pam Tiles hat sie gewünscht. Und Don't Tell Me What To Do. Da doch klar erzähle ich das, was ich tue. Ich sende, ihr wünscht und wenn ich es habe, spiel ich's raus. So muss doch mal gesagt werden.
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Ja, zwei Wunscherfüllungen direkt hintereinander und was soll ich sagen, richtig tolle Songs rausgesucht und passt auch so ein bisschen hier zum Stil der Sendung, weil ja schon so ein bisschen flottere Musik, selbst Kolaitja von dem Hank Williams Jr. ein bisschen aufgepeppt, kam da richtig, richtig gut und ja, Kolaitja, der ist mir auch noch in guter Erinnerung, war mein allererster Line Dance, den wir gelernt haben und ja, hat halt ein paar einfache Schritte und so zum Einstieg ist das richtig, richtig gut. Zum Einstieg hat er mit seiner Band auf den Bühnen dieser Welt gestanden und dann aus der Band irgendwann ein Duo gemacht und mittlerweile hat er sich gedacht, naja gut, ich habe so ein bisschen die Bühnenwelt verlassen, aber es gibt ja mittlerweile technische Möglichkeiten, weiterhin Musik zu machen und genau das hat er getan und ab und zu bekommen wir hier bei Oldiefans das Original mal seine Musik und ja, was sollen wir die lange in die Schublade legen? Nö, wir nehmen die, packen sie in den Player, spielen sie raus und in diesem Falle kommt der nächste Song von J.M. Walt und das ist so sein Künstlername, wenn es um die neue Musik geht, die er da macht. Und ja, notiert euch den Namen nur auf den Zettel. Vielleicht hört man da demnächst ein bisschen mehr. Und was da so zu hören ist, das haben wir hier auch schon genießen dürfen. Und heute gibt es was Neues gerade. Noch heute aus der Mail gefischt und er hat mir da Neues zukommen lassen. Ich kenne den Song selbst noch nicht so richtig, aber wir hören einfach mal und dann müsst ihr mit mir jetzt durch. Gemeinsam rein. Left the old world behind.

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Ja, ich muss jetzt sagen, weil es war für mich ein Blindflug, den Musik, die Musik heute Morgen hier ganz frisch erhalten und ja, einfach mal so blind in den Player geschoben, um mal zu gucken, was da rauskommt. Und ich muss sagen, jetzt wo ich den Song gehört habe, das ist natürlich Musik, die kann man so im Radio eigentlich wirklich nicht spielen. Das geht mal überhaupt nicht. Man muss sie spielen, weil einfach gut. Hat er gut gemacht. Toller Song. Und ich denke, den werden wir hier öfter mal in den Programmen finden. Und wenn ich mal reingehört hätte, ja, das muss ich jetzt einfach mal so sagen, hätte ich den noch eine Woche geschoben, denn der hätte viel, viel besser in die Rubrik Irish Folk gepasst. Aber gut, jetzt sind wir gemeinsam da durch und es war trotzdem ein schöner Übergang zu dem, was jetzt kommt, nämlich drei Titel am Stück in Sachen Cajun Music. Und wenn es da Neues gibt, von meiner Quelle, die mich dann hier immer mit dieser Musik, ich glaube sogar als erstes versorgt, dann hört ihr das natürlich hier bei uns, bei Olifans, das Original. Tolle Musik, die ihr da abliefert und ja, kann nur sagen, vielen, vielen Dank dafür und mach weiter so.

Zweimal Cajun Music, ja, ich gebe ja zu, der mittlere war etwas lang, dafür jetzt der letzte etwas kürzer, aber dieses schöne Solo so zum Ende des Beitrags, das wollte ich euch nicht vorenthalten und deshalb habe ich mal die etwas längere Version von dem Clifton Chenier Band hier reingenommen und ja, ich denke, es hat euch dann doch auch ein bisschen Spaß gemacht. Und Spaß machen werden euch auch die Geburtstage, wobei, ich hatte es ja schon erwähnt, der erste Geburtstag, der hat so ein bisschen schon mit Country Music zu tun, allerdings hier Country Music aus deutschen Landen und er hatte gestern Geburtstag, weil heute hat sich für mich da nichts gefunden, was ich in der Sendung verarbeiten konnte. Deshalb habe ich dann mal so ein bisschen nach hinten und nach vorne geschaut. Also gestern hatte er Geburtstag, geboren am 27. Juli 1940, demzufolge, na, ohne Taschenrechner, genau, 86 Jahre ist er jung geworden, denn er ist, ja, muss man mal so sagen, wirklich kein alter Mann mit seinen 86 Jahren und er hat uns über einige Jahre toll mit Country Music unterhalten. Entdeckt wurde er von Loda Olias, weil der hatte so ein bisschen stimmliche Ähnlichkeit zu Freddie Quinn bei ihm gehört und hat gesagt, daraus muss man was machen. Und daraus ist geworden viel tolle Musik für deutsche Ohren und vor allen Dingen für diese vielen Trucker-Festivals, wo man diese Songs immer und immer wieder gehört hat. Und dann irgendwann hat ihn auch das Fernsehen entdeckt. Er hat zwischen den Jahren 1980 und 1990 eine eigene Show bekommen und die hieß damals eben auch für die Trucker in Verbindung mit Country Music Kilometer 330. Spätestens jetzt wissen die Fans von ihm, von wem ich spreche und allen anderen, muss ich es vielleicht noch mal kurz sagen. Ja, ich spreche hier in dem Fall von Johnny Hill und wir haben ihn alle im Ohr, seinen Titelruf Teddybär 1-4, aber weil wir den alle im Ohr haben, habe ich mir gedacht, komm, den nimmst du heute mal nicht in die Sendung. Zu seinem gestrigen Geburtstag erstmal noch herzliche Glückwünsche hinterhergeschickt. Allen anderen, die heute feiern und ja, die auch gestern Geburtstag hatten und morgen Geburtstag haben, euch natürlich auch alles Gute, wobei die Glückwünsche für morgen, die sparen wir uns noch auf, weil zum Geburtstag vorher gratulieren ist nicht so ganz die glücklichste Art. Deshalb lassen wir das für morgen, aber für heute, da feiert schön

0: Und für gestern gilt's natürlich nachträglich auch noch. Zu seinem Geburtstag, Johnny Hill, 6 Days on the Road.
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Ja, und auch er hat nicht unbedingt mit Country Music zu tun, aber der Titel Desperado hat wenigstens noch ein bisschen gepasst, wenigstens vom Inhalt des Liedes. Könnte das auch ein richtig toller Country-Song sein. Und er feiert allerdings erst morgen seinen Geburtstag, 1943 geboren, 83 Jahre wird auch er jung, weil das ist auch so ein Mann, der einfach äußerlich nicht so richtig älter wird. Wenn man die Bilder mal so sieht, kommt er noch richtig frisch daher. Ja, und ich habe das mittlerweile selbst erkannt. Ich spreche hier von Michael Holm. Auch er hat uns über viele, viele Jahre mit toller Musik begeistert. Unter anderem so die Titel Mendocino, Tränen lügen nicht und was da so alles von ihm kam. Es war immer richtig tolle Musik und auch teilweise dann mal Titel, die einem so ein bisschen im Inneren berührt haben. Und genau das ist die Musik, die dann auch gerne gehört wird, wenn sie dann auf irgendeine Art und Weise das Herz erreicht. Und das hat er mit seiner Musik mit Sicherheit bei vielen, vielen und nicht nur bei seinen Fans getan. Nein, auch viele andere, die jetzt nicht unbedingt zu seinen Konzerten gerannt sind, aber ihn im Radio wahrgenommen haben oder im Fernsehen, die halten seine Musik eben für richtig, richtig gut. Michael Holm, morgen darf er feiern und wir, nein, wir gratulieren heute im Voraus noch nicht. Wir kommen zurück zur Musik in Enjoy Country Music, die dorthin gehört, nämlich Country Music vom Feinsten und hier in dieser Sendung mal Country Music vom Allerfeinsten aus diesem Jahr, ganz frisch auf den Tonträgern, ganz frisch bei mir in den Playlisten und viele, viele Interpreten mit Sicherheit, die man hier in deutschen Landen gar nicht so auf dem Schirm hat, gar nicht kennt. Aber als richtiger Country-Fan muss man sich natürlich auch ab und zu mal ein bisschen mit der amerikanischen Musikszene auseinandersetzen, mit der Musikszene in UK, weil auch dort wird viel, viel tolle Musik in Sachen Country gemacht und natürlich nicht zu vergessen Australien, wie heute schon gehört. Der nächste Song, der kommt von Red Sheeran und Welcome to Country Hell.

Ja, ihr seid in Enjoy Country Music am Dienstagabend mit dem Dieter Mikrofon aus dem Studio Rhein-Main. Und ja, wie eben gerade gehört, in Sachen Oldies sind wir bei Oldie-Fans natürlich auch unterwegs, aber nicht in dieser Sendung und schon gar nicht mit alter Musik. Nein, heute ist die Musik brandaktuell, nämlich alles neu aus dem ersten halben Jahr 2026. Und ja, das passiert manchmal, wenn man hier so über mehrere Bildschirme irgendwas sucht. Und die Maus folgt dann der Hand, die man suchenderweise dann auch über die Bildschirme führt und schwuppdiwupp rutscht man da über irgendeinen Button und dann wird halt mal an falscher Stelle ein Jingle rausgespielt. Mittlerweile haben sich aber die richtigen Jingles, die ich eigentlich erreichen wollte, gefunden und an dieser Stelle teile ich euch nochmal mit so zur zweiten Halbzeit Enjoy Country Music und Blick auf die Uhr. Jawohl, auch heute wird es länger. Wir gehen in die Verlängerung, aber das erst in 20 Minuten etwa. Und ja, wo ihr denn seid, wo ihr Enjoy Country Music dann auch hören könnt, das lasse ich euch doch hier kurz von meinen Angestellten nochmal mitteilen.

0: Ja, Musik aus dem Jahre 2026, alles neu auf CD gepresst und auch auf die ein oder andere Langspielplatte. Ja, die gibt es ja Gott sei Dank wieder. Und es gibt natürlich auch dann die Musik, die man so im Kopf hat aus vergangenen Jahren. Und daraus resultieren dann meistens irgendwann in den Sendungen die Musikwünsche. Ich habe wieder einen und der kommt aus dem Schwarzwald von der Sonja und sie wünscht sich Willie Nelson, Good Hearted Woman. Und ja, ich lasse den Willie, weil ja, da nicht unbedingt mehr so ganz alleine auf die Bühne. Nein, ich habe hier eine Version, da waren sie noch zu zweit und genau die habe ich für die Sonja mal rausgesucht und für euch vor den Lautsprechern natürlich auch. Und ja, ich habe als zweiten Mann hier mit dem Willie Nelson keinen geringeren als Waylon Jennings.
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Alan Jennings und Willie Nelson, Good Hearted Woman und richtig toller Song, immer wieder gerne gespielt in Country-Music-Sendungen wie auch hier. Heute mal als Wunsch in meiner in Enjoy Country-Music am Dienstagabend bei Oli-Fans. Das Original bei Country Road 58 und bei Country Music News International Radio. Ja, wir kommen zurück zur neuen Musik aus diesem Jahr und die nächste steht an von Scenes Demley und River Road.

River Road. Ja, und der nächste Titel, wenn ich euch den gleich nenne, dann wisst ihr, der Titel ist eventuell geschrieben für mich hier in meiner Sendung am Dienstagabend und für den ein oder anderen Kollegen, wenn sie denn abends Dienst haben und nach ihrer Sendung ist niemand mehr am Mikrofon, da kann es dann schon mal länger werden. Und der Mann, von dem diese Musik kommt, der muss es wissen, weil er setzt es um in Country Music und da hat man wirklich ein Potenzial hinten dran, wo man weiß, ja, der muss es einfach können, weil er ist Sohn. Klar, wir alle sind irgendwo Sohn, Kinder bleiben wir immer unserer Eltern, aber er ist Sohn von einem großen Country-Künstler, nämlich von John Michael. John Michael ist sein Vater und sein Neffe ist der Eddie. Und allesamt, wie auch er hier, der Walker, allesamt hören sie auf den Nachnamen Montgomery. Und Montgomery in Verbindung mit den bereits genannten Eddie und John Michael steht natürlich für gute Country-Musik und nichts anderes kann dann da rauskommen, wenn dann der Sohn eines solchen Künstlers ebenfalls Country-Musik macht und in die Fußstapfen seines Vaters tritt. Und ja, jetzt kommen wir mal zu dem Titel, weil ich vermute mal, er hat hier bei uns mal zugehört, speziell am Dienstag, hat das mitbekommen, dass der Dieter generell mit seiner Sendezeit 2 Stunden nicht auskommt. Und da hat er sich gedacht, komm, dem armen Menschen, dem schreibst du jetzt mal einen Song. Und dieser Song heißt genau wie das, was hier allabendlich um 22 Uhr passiert am Dienstagabend. Also nicht allabendlich, sondern an jedem Dienstag. Und ab und zu auch mal am Freitag, wenn der Holger im Dienst ist. Und sein Song, der heißt dann da schlicht und ergreifend und sehr, sehr treffend für uns beide. All Night Long Left. Walker Montgomery.

All Night Long Left, Welcome Montgomery, tolle Musik und ja, wie bereits erwähnt, wie für uns geschrieben, die Moderatoren hier bei Oldiefans das Original und dienstags abends auch noch für die angeschlossenen Sender Country Music News International und Country Road 58. Bei diesen beiden Sendern, da können die Country-Fans natürlich 24/7 Country Music auch vom Feinsten hören. Am Dienstagabend sind wir hier zusammengeschaltet und im Rest der Woche läuft da eben rein nur Country Music. Und die andere Musik, tolle Schlager, tolle Oldies, tolle Rockmusik, die hört ihr hier bei uns bei den Oldie-Fans das Original. Und das das wirklich so ist, das kann ich euch jetzt mal hier kurz mitteilen, weil wir haben natürlich andere Sendungen, nämlich morgen, normalerweise ab 10 bis 12 Uhr würde der Peter Dehnhardt senden, nur da weiß ich nicht, ob er das schon wieder kann, weil da gab es ein bisschen technische Probleme, aber das erzählt er euch dann bestimmt ausführlich mal selbst. Und ab 12 Uhr bis 14 Uhr ist der Peter 2, nämlich 3 an der Zahl haben wir, der Peter Mainzer unterwegs mit der gemischten Platte. Und normalerweise ab 16 Uhr würde wieder der Peter Dehnhardt folgen. Aber wie gesagt, ich weiß nicht, ob das morgen schon wieder klappt. Und das Gleiche gilt natürlich dann für den Donnerstag. 12 bis 14 Uhr wäre der Peter Dehnhardt dran, 16 bis 18 Uhr der Peter Dehnhardt. Alles unter Vorbehalt, aber gewiss. Um 18 Uhr sitzt er vor seinem Mikrofon, unser Chef Stefan König, für die König-Show 18 bis 20 Uhr und erhält er euch mit guter Musik. Und da ist auch hier und da mal was bisschen Neues dabei. Und wenn ihr dann noch Lust, Laune habt, und ich weiß, das habt ihr, geht es natürlich mit moderierter Sendung weiter ab 20 bis 22 Uhr mit Two Pirates on Airwaves. Und da hinter diesen beiden Pirates, da versteckt sich der Holger aus dem Studio Kassel, der Dieter aus dem Studio Rhein-Main. Ach huch, das bin ich ja selbst, merke ich gerade. Und wir unterhalten euch mit guter Musik, ein bisschen Nonsens und natürlich mit tollen Geschichten, die wir so über die Woche verteilt für euch entern, woher auch immer. Da sind wir also mit unseren Augen und Ohren weltweit unterwegs und sammeln da alles zusammen, was man vielleicht wissen muss oder was man vielleicht mal hören sollte, aber nicht unbedingt wissen muss, wie auch immer ihr das sehen wollt. Am Freitag, da unterhält euch der Dedel von 16 bis 18 Uhr mit dem Schlagerkarussell. Um 18 Uhr, da muss der Kollege aus Kassel wieder ran, der Holger. Ab 18 bis 21 Uhr läuft seine Sendung Querbeet aus dem Studio Kassel. Ab 21 Uhr bis 0 Uhr wieder der Peter Mainzer mit seiner gemischten Platte. Und am Samstag, da haben wir eben auch aus Urlaubsgründen und technischen Problemen so ein bisschen Leerlauf. Aber unser Kollege, der Auto-DJ, der ist im Dienst. Der unterhält euch vorzüglich 24/7 mit toller Musik. Nur sprechen mag er nicht. Wir versuchen es ihm noch irgendwie beizubringen, aber das machen wir schon jahrelang. Er will halt nicht. Er macht nur Musik. Punkt. Und am Sonntag 20 Uhr bis 22 Uhr, da laufen Oldies am Sonntag mit dem Kollegen Peter Fruck. Habe ich irgendwas vergessen? Ja, die Kollegin, die ist so ein bisschen hier das einzige Mädel in unserer Riege, deshalb ist ihre Sendung auch noch erwähnenswert. Am Montag 14 bis 16 Uhr, gute Laune aus Korfu mit der Renate Timon. So, dann haben wir eigentlich alles, was so hier noch besprochen werden musste. Weitergehen kann es mit Musik. Und da habe ich noch einiges, wie gesagt, aus dem ersten Halbjahr 2026, wie diesen hier. Justin Hedwars und Bad Decisions. Bad.

Ja, tolle Musik von Justin Hedwars. Und wenn das im zweiten halben Jahr so weitergeht, was ich hoffe, haben wir noch viel gute Musik hier rauszuspielen. Und die neuen Songs, die hört ihr natürlich hier bei uns, bei Oldie Fans, das Original. Und in Sachen Country am Dienstagabend in Enjoy Country Music. Ja, ich blicke hier gerade mal zur Seite auf meine diversen Listen und Lüchtchen, die mir da verschiedene Dinge anzeigen. Nee, Wunschbox ist, so wie es hier die Anzeige sagt, leer. Aus dem Chat heraus sind auch keine Wünsche mehr da. Und ja, wenn ihr jetzt zur fortgeschrittenen Stunde noch zugeschaltet habt, dann recht herzlich willkommen in dieser Radioshow am Dienstagabend, weil eigentlich wäre schon 5 Minuten Feierabend, aber wie das bei dem Dieter immer so ist, ja, ich bin halt irgendwann so ein bisschen auch im Hobby unterwegs als Indianer, und wenn wir da auf dem Lager sind, das erste, was in die Ecke fliegt, ist die Uhr, und das hier ist ja auch irgendwie Hobby, was wir da machen, ehrenamtlich Radio, Moderation und Sendungen zusammenstellen, da habe ich es mit der Uhr halt dann auch nicht ganz so genau, und in Sachen Musik stehe ich dann halt immer an eurer Seite. Wie komme ich da jetzt drauf? Ja, weil das hier steht. Nämlich ein neuer Song von Robin Ashley, Stand By You.

Studio 8 war das Tonight's the Night. Ja, und der nächste Song, ja, der schwindelt so irgendwie ein bisschen vom Titel her, weil ich habe nochmal extra mich jetzt hier vergewissern können, Blick zum Kalender. Es ist Dienstag, Tuesday, und es ist noch lange hin bis zu dem, was hier gleich besungen wird von KC Carter. Und ist aber vollkommen egal, es ist gute Musik, da spiele ich die halt außer der Reihe auch mal raus. Allerdings der Holger am Freitagabend, der könnte es dann mit ruhigem Gewissen spielen, weil am Freitagabend geht es ja dann ganz locker irgendwie schon ins Wochenende. Aber KC Carter meint hier ganz trocken, und das am Dienstagabend, it's the weekend. Wie auch immer das am Dienstag gehen soll, ich weiß es nicht, aber wie Musik abzuspielen ist, das kann ich.

I'm back, ihr Lieben. Ja, the stream crashed. Ja, kurz war der Stream mal weg, unterbrochen, aber ich bin wieder da.

Ja, sorry, kleiner technischer Aussetzer und ja, wieder alles aufgefangen. Denn drei Titel habe ich für euch noch im Player, bevor wir hier zum Ende dieser Sendung kommen. Ich spiele natürlich alles raus, was da den Weg in den Player gefunden hat. Drei Titel habe ich noch für euch aus dem Jahr 2026, erstes Halbjahr. Und der nächste, der kommt von Eli Dew. Und er heißt schlicht und ergreifend einfach nur Playboy.

Elaid You, ja, und zartes Stimmchen, aber schön, ihr Titel Playboy. Wir sind auf der Zielgeraden. Zwei Songs habe ich für euch noch im Player und die spiele ich natürlich gerne für euch raus. Als nächstes steht er an Sandy Lewis und Next Time L.

Ja, das waren sie, fast 2 Stunden 32 Minuten Enjoy Country Music am Dienstagabend, die Radio Show bei Country Music News International Radio, bei Country Road 58 und natürlich hier bei unserem Sender Oldie Fans das Original. Und einen Song habe ich noch, den spiele ich gerne raus. Danach kommt mein Outro und natürlich werde ich mich noch ordnungsgemäß von euch verabschieden, wie sich das gehört. Und im Player für euch habe ich noch Brian Kelly, Jimmy Buffett, Summer.

Oh yeah! This is the end of Enjoy Country Music on Tuesday. Thanks to all listeners in the USA, the UK, and across the World Wide Web. See you next Tuesday. Bye bye. Ja, ihr Lieben, das waren die 2,5 Stunden Enjoy Country Music am Dienstagabend. Auch euch danke ich vor den Lautsprechern und auch hier im Live-Chat für die Begleitung bei der Sendung. Und auch wir sehen uns hoffentlich dann wieder am nächsten Dienstag. Wenn es heißt Enjoy Country Music bei Olifans, das Original und den angeschlossenen Sendern Country Music News, International Radio und Country Road 58.

Mich freut es, dass ihr so lange mit ausgehalten habt am Dienstagabend bei Country Music aus dem Jahre 2026. Brandneue Titel, teilweise hier in Europa nicht so bekannte Künstler, aber das gehört eben mal dazu, wenn es um Country Music geht. Und hier bei mir werdet ihr in der nächsten Zeit öfter mal genau solche Titel hören.

An dieser Stelle bleibt mir nur noch eine gute Nacht zu wünschen. Kommt gut durch dieselbe vor allen Dingen, und das wünsche ich mir für euch da draußen immer wieder. Bleibt gesund, solltet ihr ein bisschen rumkränkeln, seht zu, dass ihr diesen Zustand schnell wieder ändert.